Das, was ihr denkt, in dieser Stunde, das, was euch erfüllt, dessen wollen wir nun laut gedenken. Unsere teure Heimat, unser teures deutsches Reich, sieg ein!